0: Grebe und Sven Stoip haben am Morgen im Remscheider Paddle Center einen Weltrekordversuch gestartet. Mit zwei Paddle-Tennis-Freunden aus Hamburg wollen sie mehr als 40 Stunden am Stück spielen. Nach jeder Stunde sind maximal 5 Minuten Pause erlaubt. Für jedes Spiel werden Spenden gesammelt. Mit dem Erlös sollen Kinder und Jugendliche in Wuppertal unterstützt werden, die in Armut leben. Paddle-Tennis ist eine Mischung aus Tennis und Squash und gilt als eine der am schnellsten wachsenden Sportarten der Welt.
1: Liebe Claudia, erst hat es heute gefühlt irgendwie gesuppt, warm. Der Kollege hat transpiriert und dann geregnet. Was hast du noch so in Planung für uns?
2: Also geplant hätte ich was anderes, als jetzt wahrscheinlich kommen wird, würde ich mal sagen. Weil Kaltfront heute, die kam aus Nordwesten, brachte Regen, zum Teil auch stürmischen Wind. Zuvor aber kam die Luft aus Südwesten und war dementsprechend heiß. Und wir waren in Nordrhein-Westfalen genau zwischendrin, also zwischen der warmen Luft und der Kaltfront. Und dementsprechend gab es bei uns in Bünde 16 Liter, Petershagen 15 Liter pro Quadratmeter. Ist jetzt nicht so wahnsinnig viel. Im Norden Niedersachsens, da waren es zum Teil 50 Liter innerhalb von 2-3 Stunden am Vormittag. Aber Unna und Winterberg, stürmische Böen, war teilweise auch eine Sturmböe im äußersten Osten Nordrhein-Westfalens dabei mit 74 bzw. 72 Kilometern pro Stunde. Und was ich da gerade so theoretisch erklärt habe, sieht man hier auch, wie es praktisch aussah. Dichte Wolken über der Mitte und dem Norden. Und diese Wolken hatten dann eben auch kräftigeren Regen der Kaltfront dabei. Das liegt jetzt auch über dem Süden Nordrhein-Westfalens. Bayern, Baden-Württemberg heute von früh bis spät strahlender Sonnenschein und heiß bis 34 Grad. Selbst im Süden Nordrhein-Westfalens bekam man von der Wärme noch was ab. Bonn-Rügensdorf 29 Grad, da hat es am längsten gedauert, bis die Front ankam. Und Lechten nur 17 Grad hinter der Front. Merkt man, dass es jetzt deutlich kühler geworden ist. Das wird man auch morgen merken. Aber der Sonntag bringt wieder Hochdruckeinfluss. Und dann wird es auch direkt wieder sehr warm bis heiß. Dieses Tief aber wird morgen erstmal durchziehen und zumindest im Norden und Nordosten unseres Bundeslandes für ein paar dichtere Wolkenfelder und auch einzelne Schauer sorgen. Jetzt in der Nacht haben wir es im Süden noch mit so letzten abziehenden Regen- und Schauerresten zu tun. Das wird sich rasch nach Süden verabschieden. Von Nordwesten her lockert es auf und die Temperaturen liegen meist bei 10 bis 15 Grad morgen früh. Am Vormittag meist viel Sonnenschein. So etwas dichter sind die Wolken schon Richtung Mindenerland und Münsterland. Vielleicht auch den ersten Schauer, den es da um die Mittagszeit schon geben kann. Zum Nachmittag wird sich aus Nordosten dann dichteres Gewölk ausbreiten. Vielleicht auch mal einen Regenguss geben. Über der Südwesthälfte meist sonnig mit ein paar dichteren Wolken. Die Temperaturen steigen in den höheren Lagen auf Werte von 14 bis 19 Grad. Für die meisten aber werden es 20 bis 23 Grad sein. Und der Wind ist weiterhin deutlich spürbar. Er kommt aus westlichen Richtungen. In der Mittelwindstärke 4, zum Teil auch 5, also frischer Wind. Und insbesondere in Schauernähe kann es noch kräftigere Böen geben, gilt dann halt für den Nordosten. Sonntag sonnig, 21 bis 25 Grad. Montag Sonnenschein, dann aber dichtere Wolkenfelder, einzelne Schauer und da dann wieder bis 30 Grad.
1: Claudia, da hast du ja wirklich alles dabei. Vielen Dank für das umfangreiche Wetter.
3: Und in diesen Sekunden hören wir noch, dass der Hambacher Forst bei uns gerade durchsucht wird wegen der Angriffe auf die Umspannwerke.
1: Das Update 21:45, genau hier. Bis dahin.
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10: 6 Wochen kostenlos ins Freibad. Das hat eine anonyme Spenderin allen Kindern in Detmold ermöglicht. Die Stadt hat jetzt Bilanz gezogen, wie gut das Angebot genutzt wurde, wie viel weggebadet wurde.
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10: Herzlich willkommen zu Ihrer Lokalzeit. Wie schön, dass Sie eingeschaltet haben. Kurz vor den Sommerferien hat die Stadt Detmold bekannt gegeben, dass eine anonyme Spenderin den Kindern in der Region was Gutes tun will. Freien Eintritt in alle 4 Detmolder Freibäder die ganzen Ferien lang. Und

0: Das nicht etwa mit einer vorgegebenen Spendensumme, sondern wirklich nach Verbrauch. Und die Bilanz: 12.270 Mal sind die Kinder am Kassenhäuschen der Bäder vorbeigegangen, ohne zu zahlen, ohne zahlen zu müssen. Eine Summe von rund 25.000 Euro.
1: Hier im Detmolder Freibad Fischerteich ist nicht mehr viel los. Die Sommerferien sind vorbei. Nur noch der harte Kern kommt zum Schwimmen. In den Sommerferien sah das Ganze aber anders aus. Melanie war mit ihren Töchtern Janne und Luise fast täglich hier.
2: Wie war der Sommer?
3: Wir waren oft hier und es war auch richtig cool, dass hier kein Eintritt, dass man keinen Eintritt für die Kinder bezahlen musste.
4: Also in den Sommerferien.
2: Das haben wir sehr genutzt.
3: Ja. Ne? Und dann habe ich in den Ferien auch noch viele Freunde kennengelernt und auch Bronze und Silber gemacht. Mit einem richtig netten, coolen Schwimmlehrer hier.
2: Ja.
1: Eric Beaton arbeitet seit 9 Jahren im Detmolder Freibad und war in den Ferien fast jeden Tag da.
5: Ich habe schon gemerkt, dass vielleicht einige Kinder, die sonst nicht hier so regelmäßig erschienen wären, dann doch regelmäßig gekommen sind. Und was besonders schön war, war, dass einige auch den Schwimmsport so ein bisschen mehr für sich entdeckt haben. Ja, das ist doch eine super Sache, wenn man die Kinder so zum Schwimmen bekommt.
1: Insgesamt war diese Freibadsaison sehr erfolgreich, mit rund 115.000 Badegästen in Detmold. Das sind rund ein Drittel mehr als im vergangenen Jahr und die beste Zahl seit der Corona-Pandemie, auch dank der großzügigen anonymen Spende.
6: Das ist natürlich ein ganz großartiges Engagement. Da können wir auch nur Danke sagen. Ganz Detmold hat sich zu bedanken. Wir sprechen hier ungefähr von einem kleinen Wagen.
1: Neben der Spende von etwa 25.000 Euro trug aber natürlich auch das tolle Wetter in den Ferien zu den Rekordzahlen bei.
0: Direkt nach einem Frauenfußballpokalspiel in Lübeck soll ein Unbekannter Spielerinnen beim Duschen mit dem Handy fotografiert haben und gefilmt. Betroffen war die Gastmannschaft, die Kickerinnen der SG Holsenbünde Bruchmühlen. Sie hatten gerade 4:1 gewonnen. Dann ist es passiert. Polizei und Staatsanwaltschaft ermitteln wegen Verletzung des Intimbereichs durch Bildaufnahmen, wie es offiziell heißt.
7: An diesem Sportplatz in Lübbecke ist es passiert. Das heimische Frauenfußballteam hatte gerade hoch gegen Holsenbünde Bruchmühlen verloren. Die Siegerinnen standen unter der Dusche. Plötzlich filmte und fotografierte sie jemand. Der betroffene Verein hat den Vorfall selbst im Netz bekannt gemacht. Zeugen werden gesucht, die am 26.08. einen möglichen Spanner gesehen haben. Die Polizei mit in Lübbecke ermittelt, nennt aber keine Details. Wir sprechen mit Colin Thane, der Referentin für Gewaltprävention und Kinderschutz vom Kreissportbund Minden-Lübbecke. Sie sagt, solche Fälle gibt es häufiger.
8: Ich glaube, das darf man gar nicht unterschätzen, weil die Dunkelziffer bei sowas schon hoch ist. Also in Zeiten von Social Media und irgendwie unbegrenzten Möglichkeiten, irgendwelche Bildnachrichten, irgendwelche Fotos, Videos aufnehmen zu können, sie schnell auf einem Klick verbreiten zu können. Ich glaube, das passiert in jedem Kontext.
7: Denn sogar ihr selbst ist schon einmal etwas Ähnliches widerfahren.
8: War ich auch schon mal in einem Freibad so und habe mich danach umgezogen und irgendwann merkte ich nur so eine Hand mit einem Handy über dem Schrank. Ich weiß gar nicht, wie lange die Hand mit dem Handy dann da auch schon war. Keine Ahnung, was die Person da jetzt aufgenommen hat, was sie mit dem Material macht. Und irgendwie, ja, weiß man selber nicht so ganz, was man dann machen soll.
7: Nach dem Spanner-Vorfall hat der betroffene Verein Anzeige gestellt. Auch die Staatsanwaltschaft Bielefeld befasst sich inzwischen mit der Tat.
0: Immer in den geraden Jahren findet in Nieheim im Kreis Höxter der Deutsche Käsemarkt statt. Dieses Jahr zum 14. Mal und was als kleiner regionaler Markt begann, ist mittlerweile eine bundesweit bekannte und beliebte Veranstaltung. Ein Muss für alle Käselover. Heute Nachmittag um 14 Uhr ist der Deutsche Käsemarkt offiziell eröffnet worden durch Regierungspräsidentin Anna-Katharina Bölling und Bürgermeister Johannes Schlütz. Erwartet werden mehr als 60.000 Besucher und mittendrin ist jetzt unsere Reporterin Annika Kroos, auch eine Käseliebhaberin, habe ich mir sagen lassen. Annika, wie sieht es da aus auf dem Deutschen Käsemarkt bzw. wie sehr riecht es in Nieheim?
9: Ja, Fritz, es riecht nach Regen. Also tatsächlich, wir waren gerade halb rum um die Käsemarktrunde hier in Nieheim. Da fing es so dermaßen an zu schütten, dass wir nicht nur klatschnass geworden sind, sondern es hat auch den ganzen wunderbaren Käsegeruch weggeregnet. Aber was geblieben ist, ist natürlich der Geschmack. Und das haben wir ordentlich ausgenutzt. Also wir haben viel probiert. Bergkäse aus Österreich, Chili aus Nordfriesland. Dann war da Käse mit Walnuss aus den Niederlanden. Natürlich der Nieheimer Käse. Da gibt es auch verschiedene Sorten. Und jetzt bin ich gerade hier im Stand von Piero. Der ist aus Kalabrien, aus Italien. Der hat gerade Pause gemacht und hat gesagt, kannst du mal kurz aufpassen. Und hier habe ich nämlich schon leer gegessen, einmal Gorgonzola und alte Kuh. Jetzt konnte ich mit dem Piero auch gar nicht direkt sprechen, wie man das macht, weil die ganzen Italiener hier, die sprechen nämlich alle kein Deutsch und mein Italienisch ist schlecht. Aber wahrscheinlich ist es auch ein altes italienisches Familienrezept, das er nicht verraten darf. Wir haben hier 60 Aussteller insgesamt in ganz Nieheim und die haben mehr als 500 Käsesorten dabei. Also hier kann man wirklich eine ganze Menge probieren. Wir haben auch die offizielle Käseprüfung, die Käseverkostung schon mitgemacht, wo man 5 verschiedene Käse hat und die dann bewerten muss. Also es ist wirklich ein Träumchen. Und wie das dann hier in Nieheim in der Stadt aussieht, das haben wir uns heute Nachmittag für Sie schon mal angeguckt. Die ganze Altstadt ist voller Käse und es ist auch vom Ambiente her so schön hier in Nieheim. Alte hübsche Häuser, dazwischen kleine Gassen und dann eben überall die Stände von kleinen Käsereien. Das sind übrigens alles Betriebe, die viel Wert auf Handwerk und Tradition legen. Jeder Käse hier auf dem Käsemarkt, so habe ich mir das sagen lassen, ist handgemacht. Mit Liebe. Dabei sind auch ein gutes Dutzend Winzer mit passenden Weinen und im Deutschen Käsemuseum, im Raum des Geschmacks, da gibt es die längste Käsetheke Deutschlands zum Käse probieren. Ja, also es ist wirklich ein Traum hier für Käseliebhaber und ein Traum, der ist heute auch wahr geworden und zwar nämlich für die neue Käsekönigin, für Sarah Jasper-Neiter. Und jetzt schauen wir uns mal bitte einmal die Sarah an, bei dem ganzen Regen hier, die strahlt wie die Sonne. Ja, du hast richtig Spaß heute. Wie ist es denn, ich darf sie duzen, die Käsekönigin, wie ist es mit deiner Aufregung?
4: Heute Morgen war ich sehr aufgeregt und jetzt auch gerade ein bisschen, aber es hält sich in Grenzen und ich fühle mich auch schon sehr gut und auch sehr wohl gerade.
9: Sehr königlich?
4: Ja, schon.
9: Jetzt hast du richtig Pech heute mit dem Wetter gehabt, hast aber trotzdem viele Termine. Wie war denn dein Tag so?
4: Ich hatte schon viele Termine und es wurden viele Fotos gemacht, aber trotzdem fand ich es auch recht entspannt und sehr angenehm.
9: Jetzt habe ich gelernt, dass die Käsekönigin sich gar nicht über Käsewissen qualifiziert. Also tatsächlich geht es auch um Ehrenamt und Engagement in der Stadt. Man wird einfach gefragt. Für dich kam das sehr überraschend, ne?
4: Es kam sehr überraschend, das stimmt. Aber ich habe mich ziemlich gefreut und war dann ganz stolz, dass der Bürgermeister mich ausgewählt hat. Ja.
9: So, und jetzt kommen wir mal zum Käse. Sarah, wir sind hier im italienischen Dorf. Ich habe eben schon Gorgonzola probiert, der ist natürlich dolle. Was war denn heute schon? Hast du schon Highlight?
4: Nee, ich bin mich noch sehr am Ausprobieren und ich bin mal gespannt, welcher Käse mir nach dem Wochenende am besten gefällt. Aber bis jetzt hat alles geschmeckt.
9: Ich glaube, wir haben noch Zeit. Wir können noch einen probieren. Können wir noch einen probieren? Jetzt mal gucken, ob der Herr aus Italien das so schnell hinkriegt. Wir haben ja noch eine Minute, eine halbe Minute noch. Ne? Was ist das für einer? Ich glaube, der ist mit Trüffel. Ne? Trüffel, das ist königlich. Dann lassen wir die Königin mal probieren. Also ich habe wirklich schon so viel Käse. Mir fehlt jetzt noch ein bisschen Olive dazu. Und was sagst du?
4: Schmeckt ganz gut, ja.
9: Also... Käse auf dem Käsemarkt, das ist wirklich ein Highlight hier und morgen und übermorgen soll das Wetter noch doll viel besser werden. Und noch ein kleiner Tipp am Rande, es wird morgen und übermorgen wirklich auch sehr voll hier. Es gibt aber Großraumparkplätze am Rande von Nieheim und da gibt es auch einen Shuttle, der einen in die Stadt und wieder zurückfährt. Und deswegen also auf jeden Fall kommen zum Nieheimer Käsemarkt.
0: Perdu mit der Käsekönigin, Lokalzeitreporterin Annika Groß. Lichtenau im Kreis Paderborn ist nach der Nordsee für Windkraftanlagen der zweitproduktivste Standort in ganz Deutschland. Und weil da in Lichtenau so viele Windkraftanlagen stehen und der Ort damit mittlerweile bei der ganzen Energiewende ein bundesweites Vorbild geworden ist, kam heute auch unsere NRW-Wirtschaftsministerin Mona Neubauer nach Lichtenau. Sie hat sich da unter anderem auch das Enercon-Ausbildungszentrum für Monteure angesehen. Aber um die Politikprominenz soll es hier gar nicht gehen, sondern um das Unternehmen hinter dem Schulungszentrum. Zentrum, einer der drei größten Windkraftanlagenhersteller in Deutschland. Und für die Monteure ist das Instandhalten und Reparieren ein ganz besonderer Job, weil er immerhin in bis zu 160 Metern Höhe stattfindet.

0: Hinein in den engen Bauch des Maschinenhauses. Uli Schermann repariert und wartet Windkraftanlagen für den Hersteller Enercon in Lichtenau und bekommt wie alle seine Kollegen hier regelmäßig Trainings, um die Technik zu schützen und sein eigenes Leben.
1: Man muss über manche Träger, über ein Blatt drüber steigen und immer gucken, dass man sich nicht irgendwo wehtut oder sonst irgendwas. Aber gewisse Wege oder Abläufe kennt man halt durch den Beruf. Und dann ist das für die oder für mich eigentlich kein Problem. Wenn man relativ sportlich ist, ist es zwar eng, aber man kann gut durchgehen.
2: Ist das ein besonderer Arbeitsplatz, den Sie und Ihre Kollegen da haben?
1: Ja, es ist, schon was ganz Besonderes, hier oben zu arbeiten.
3: Hast du dein Halteseil schon in der richtigen Öse? Sauber, das sieht gut aus.
0: Enercon hat in ganz Deutschland nur ein einziges Trainingszentrum, das in Lichtenau. Hier steht jede Menge Spezialtechnik.
3: Oh, einmal reich, ne?
0: Um die üblichen Wartungen und Reparaturen zu trainieren. Aber auch das Arbeiten an sich in der Höhe. Auch Monteure von Servicepartnern kommen hierher. Insgesamt jedes Jahr über 15.000 Windkraftprofis. Um bei den Anlagen immer up-to-date zu sein und bei der eigenen Arbeitssicherheit.
3: Man muss immer so einen gewissen Respekt vor der Höhe behalten, um dann nicht fahrlässig zu werden. Um solche Sachen wie meine Bandfalldämpfer immer ordnungsgemäß zu checken, auch mein Gurtzeug mal zu überprüfen, arbeitstäglich, solche kleinen Sachen. Nicht einfach nur so, jo, das sah gestern noch gut aus, das wird doch heute auch noch gut aussehen.
0: Ältere Anlagen hatten oft runde Maschinenhäuser, innen unfassbar eng. So könnte die Zukunft aussehen. Eckig, mit viel mehr Platz. Weltweit gibt es über 34.000 Enercon-Anlagen, die aus Wind Strom machen und fossile Brennstoffe ersetzen.
3: Wir haben eine Anlage am Südpol stehen. Die kommen einmal im Jahr und bekommen hier eine Schulung, eine Tagesschulung. Gute Windverhältnisse dann dort und es ist natürlich günstig, mit so einer Windenergieanlage dort Strom zu produzieren. In allen anderen Situationen, nach meinem Kenntnisstand, machen die dort dann aus Generatoren, Dieselgeneratoren, Strom.
0: Windkraftanlagenmonteure aus 27 Ländern kommen regelmäßig hierher.
4: Ziel ist ja, wenn eine Anlage ausfällt im Feld, dass die Monteure dann genau wissen, wie kann ich diesen Fehler beheben, dass die Anlage dann so schnell wie möglich dann wieder ans Netz geht.
2: Das heißt, die Monteure sind die allerletzten, die ausfallen dürfen?
4: Auf jeden Fall, genau.
0: Ihre Jobaussichten finden viele Monteure übrigens super, weil immer mehr Windkraftanlagen gebaut werden.
5: Bad Driburg ist über Ostwestfalen-Lippe hinaus bekannt als Kur- und Urlaubsort und als Glasstadt. Viele Jahrhunderte lang gab es hier Glasproduktion. Heute wird nicht mehr vor Ort produziert, aber mehrere große Glashändler sitzen immer noch in Bad Driburg. Und es gibt einige Menschen, die ihr Leben lang in der Glasindustrie gearbeitet haben und das Erbe bis heute bewahren.
6: Ist nicht festgeklebt.
7: Boah. Das ist immer ein Oschi.
6: Ja, das ist ein Oschi.
7: Wie war das mit dem Fitnessstudio?
6: Ja, das ist dreimal die Woche.
0: Heiner Düsterhaus hat ein Gespür für Glas.
6: Also ich höre ganz genau, ob der Schnitt funktioniert hat oder nicht. Knack. Ich habe von klein an Spaß gehabt, mit Glas erst zu spielen und hinterher mit zu arbeiten, weil es war einfach mein Leben.
0: Und das ist es bis heute. In seinem Atelier in Bad Driburg produziert er Glaskunst. Dabei wäre es in der Jugend fast ein anderes Handwerk geworden, erzählt er mir.
6: Eigentlich ist es auch ein bisschen dadurch gekommen, mein Vater hatte in Paderborn einen Malerbetrieb. Und mein älterer Bruder hat bei meinem Vater die Lehre gemacht. Und das ging natürlich meistens nicht so gut. Und das habe ich natürlich gescheckt. Dann habe ich gedacht, besser ist, ich mache was anders.
0: In seiner Ausbildung hat er dann in Paderborn gelernt, wie er Kirchenfenster baut.
6: Das war total faszinierend, mit diesen bunten Scheiben da zu arbeiten. Und das ist, allein nur diese Scherben auf dem Tisch liegen zu sehen, das war schon faszinierend. Ne?
0: Später ist er in der Glasstadt Bad Driburg als Designer gelandet, hat Produkte entworfen, die millionenfach produziert wurden. Mittlerweile ist er im Ruhestand und kreiert gläserne Kunstwerke.
6: Wenn man jetzt einen Beruf macht, wo man sich nicht wohlfühlt und wo man keinen Spaß dran hat, muss doch eine Katastrophe sein. Also das ist, kann ich mir gar nicht vorstellen. Wenn man jeden Tag zur Arbeit geht und es macht dann keinen Spaß.
8: Bad Driburg, die Glasstadt. Produziert wird hier heute nicht mehr, aber die Geschichte bewahren sie hier im Glasmuseum.
9: Das Schöne ist, wir dürfen solche Teile zeigen. Also, wir sind also da ganz begeistert.
8: Wenn er über Glas erzählt, kommt Josef Reckers sofort ins Schwärmen. Zusammen baut das ehrenamtliche Team eine Ausstellung eines berühmten Glaskünstlers auf. Mit Fingerspitzengefühl und Ehrfurcht.
6: Boah, das ist Pegasus hier.
10: Pegasus wandert in die Vitrine.
9: Ich habe eine 45-jährige Geschichte an Glas und Porzellan und 30 Jahre in Bad Driburg. Und dann war das für mich, fand ich, einmal wichtig und auch eine Verpflichtung, das aufrechtzuerhalten. Und das Wichtigste ist, wir machen das hier im Team. Wir sind also so ein tolles Team.
8: Die Liebe zum Glas verbindet sie. Alle hier im Verein haben in den Bad Driburger Betrieben gearbeitet.
6: Wenn wir rufen, dann sind wir alle da. Oder egal, wer ruft. Die helfen uns dann sofort hier.
11: Inwiefern hat das ja so ein Stück weit auch Ihr Leben und Ihren Lebensweg geprägt?
6: Ja, ich würde eigentlich nichts anders machen. Ich würde eigentlich alles genauso wieder machen. Möchte man nochmal 30 sein, alles noch von vorne anfangen? Nee, wollen wir gar nicht.
11: Das finde ich super, wenn man das sagen kann. Das würde ich mir wünschen im Alter, dass ich das dann auch sagen kann. Dann wäre ich glücklich und zufrieden.
8: Und so endet unsere Woche in Bad Driburg.

0: So, den Namen Ärzte ohne Grenzen, den kennt wahrscheinlich jeder, aber Elektriker ohne Grenzen, das ist nicht ganz so bekannt. Deshalb ist heute Fabian Hoheisel aus Detmold mein Gast, gerade aus dem Ausland zurück in Ostwestfalen-Lippe. Was Sie im Ausland gemacht haben, darüber sprechen wir nach einem kurzen ersten Eindruck. Zuletzt war Herr Hoheisel nämlich hier in Malawi. Das liegt im Südosten Afrikas und Fabian Hoheisel hat damit angepackt und zusammen mit Kollegen vor Ort eine Solaranlage auf dem Dach installiert. So sollen ein Hostel für Schülerinnen und eine Dorfgemeinschaft mit Strom versorgt werden. Herr Hoheisel engagiert sich seit einigen Jahren bei den Elektrikern ohne Grenzen. Zusammen mit einer anderen Hilfsorganisation hat er so dafür gesorgt, dass die Menschen in dem kleinen Ort eine verlässliche Stromquelle haben. Das erste Mal seit 20 Jahren. So, und jetzt sind Sie hier zurück in OWL seit 2 Wochen. Wie ist das? Wie wirkt so eine Reise nach?
1: Es ist natürlich schon sehr anstrengend auch gewesen vor Ort. Aber man ist am Ende auf der einen Seite ein bisschen glücklich, wieder zurück zu sein, bei der Familie, bei der Freundin. Aber ich war am Ende auch ein bisschen glücklich, wieder arbeiten gehen zu können hier unter anderen Bedingungen. Aber auf der anderen Seite muss ich sagen, dass es einen trotzdem glücklich gemacht hat, weil ich halt schon mal vor 2 Jahren da war und die Leute nicht nur einfach Personen sind, sondern wirklich schon Freunde geworden sind. Und dann erfreut es einen natürlich noch ein bisschen mehr.
0: Also es macht schon mal glücklich, aber was Sie konkret vor Ort gemacht haben, das müssen Sie uns jetzt trotzdem noch mal erklären, auch wenn wir gerade die Bilder gesehen haben. Also was ist es, was Sie da tun?
1: Ja, also vor 2 Jahren haben wir schon mal eine PV-Anlage an der Schule gebaut und die hatte leider einen Defekt, beziehungsweise haben auch Teile gefehlt. Die haben wir wieder instand gesetzt und wir haben zusammen mit der Göldner Foundation noch eine zusätzliche Photovoltaikanlage installiert und dort auch in Betrieb genommen. Und da war dann auch Kinderlachen war da, die Leute selber, die da wohnen, die haben sich so gefreut, weil nach 20 Jahren hat man endlich mal einen Strom, man konnte den Lichtschalter einschalten. Das hat über einen Tag gedauert, bis sie diese Routine hatten. Ich kann den Lichtschalter einfach einschalten. Und auch so dieses Funkeln in den Augen, was man gesehen hat, das hat man dann halt schon gemerkt, okay, es ist was anderes, es ist was Besonderes und für uns ist es halt schon ein bisschen selbstverständlich geworden.
0: Das ist dann eben auch wahrscheinlich das, was einen da glücklich macht, ne? Dass das für einen selbst so selbstverständlich ist und wenn man dann vor Ort ist, dann ist das eben der Faktor, der bei Ihnen für diese Emotionen sorgt. Ist das auch der Grund, warum Sie sich entschlossen haben, das zu machen? Konnten Sie das vorher schon kommen sehen, dass Sie das glücklich machen wird oder was ist der Grund, dass man sich dazu entscheidet?
1: Also ich habe früher meine Ausbildung als Elektroniker abgeschlossen und bin zusätzlich noch beim technischen Hilfswerk tätig und habe halt gesagt, ich möchte irgendwo mit meiner Ausbildung noch was bewirken im Ausland, ohne dass man jetzt viel Geld investiert, selber persönlich. Und da bin ich dann auf unserem Verein gestoßen. Wir waren früher knapp 40 Leute, jetzt sind wir über 200 und konnte dadurch auch schon jetzt das 5. Projekt erfolgreich umsetzen. Und ich muss sagen, ich hatte, wenn man mich vor 5 Jahren gefragt hätte, wie fühlst du dich, hätte ich jetzt nicht gedacht, dass ich mich jetzt doch so glücklich fühle, sondern ganz am Anfang war es sehr stressig, aber man kommt halt so ein bisschen dann auch rein und findet dann seine Routine und weiß auch, wie man am Ende mit den Menschen auch wirklich reden muss und zwar am Ende einfach auf Augenhöhe.
0: Und Malawi war wahrscheinlich vor 5 Jahren auch noch kein auserkorenes Reiseziel, aber was ist es dann genau, das muss ich noch ein bisschen genauer wissen, was man dann eben so, man sitzt dann da als Elektriker im Feierabend und sagt sich so, jetzt google ich mal, wo ich noch helfen kann oder wie sind Sie an diesen Verein gekommen?
1: Ich bin durch Zufall über Social Media drauf gestoßen, weil ich halt einfach gesagt habe, ja, übers THW kann ich hier im Land helfen. Ich würde aber gerne auch ein bisschen was von der Welt sehen und möchte gerne mein Know-how, was ich habe, das Wissen, was wir halt hier in Deutschland bekommen, halt auch gerne in die Welt rausbringen. Und deswegen habe ich halt gesagt, ja, dann schaue ich einfach mal, wo ich das machen kann. Und dadurch bin ich dann halt auf damals unseren kleinen Verein gekommen und habe dann gesagt, ja, okay, komm, das hört sich gut an. Fragst du mal nach und normalerweise sagte ich, ja, in 2 Jahren oder so, dann fliege ich da mal hin. Hat 3 Monate gedauert, dann bin ich nach Ruanda geflogen und das war dann auch alles wirklich sehr, sehr schnell und damit habe ich selber auch gar nicht gerechnet.
0: Und wie man merkt, ist dann eben auch der Blick auf das Leben, was wir hier führen, dann nochmal ein anderer. Vielen Dank fürs Gespräch, Fabian Hoheisel. Mit dem Fahrrad durch Deutschland, ohne was zu sehen, das machen zurzeit Radfahrer auf ihrer Euro-Tandem-Tour. Tandem deshalb, weil vorne der Pilot sitzt und dahinter ein blinder Co-Pilot oder Co-Pilotin. Eine Stiftung organisiert diese Radtouren. Zu Beginn 1998, um auf seltene Netzhauterkrankungen aufmerksam zu machen und jetzt auch, um den Lebensalltag für Menschen ohne Sehkraft für andere sichtbar zu machen. Auf ihrer einwöchigen Euro-Tandem-Tour kam das Gefolge durch unsere, naja, sagen wir mal, Nachbarschaft, das Sauerland.
2: Ende der Mittagspause in Bad Berleburg. Paul Salnikow und Vanessa Wagner machen sich bereit für die Bergetappe hinauf nach Altastenberg. Damit es für sie wieder losgehen kann, kämpft die blinde Co-Pilotin Vanessa mit dem ungewohnten Pedalsystem.
3: Jetzt.
2: Was war gerade das Problem, Vanessa?
4: Ich bin halt noch Neuling mit diesen Klickdingern und weiß dann nicht, was ich machen muss manchmal.
5: Seid ihr fertig?
2: Der 48-jährige Paul aus Halver ist per Zufall auf diese Tour angesprochen worden und spontan ein oder besser gesagt aufgestiegen.
6: Coole Sache. Ich freue mich schon drauf. Also ich bin total gespannt, was auf mich zukommt. Natürlich mache ich mit.
2: Es geht los. Das Peloton, wie es bei den Profis heißt, setzt sich in Bewegung. Mit polizeilichem Begleitschutz, Werkstatt und Versorgungswagen. Die 24-jährige Vanessa ist Psychologiestudentin in Heidelberg. Vorerfahrungen mit dem Radfahren hat sie nicht. Stattdessen ist sie Dritte der Para-Europameisterschaften im Judo geworden. Doch Radfahren hat andere Herausforderungen. Um den aufgestauten Straßenverkehr vorbeizulassen, weicht der Tourtross in Girkhausen auf eine schmale Parallelstraße aus. Dann schlägt das Wetter um. Plötzlich. Es schüttet. Und wie? Direkt vor dem Anstieg nach Altastenberg. Die Kommunikation und das Vertrauensverhältnis zwischen Pilot und Co-Pilotin gewinnt noch mehr an Bedeutung.
4: Gerade eben ging es so darum, ob das mit dem Treten passt, wo wir die Jacken anziehen, solche Sachen. Aber wir reden auch manchmal über die Landschaft oder so. Also das kommt, ist immer sehr unterschiedlich, was gerade wichtig ist. Oder manchmal kann man ja auch gar nichts sagen.
2: Wie wichtig ist denn so das Verständnis von Co-Pilotin zu Pilot?
4: Das ist sehr wichtig, weil also Paul oder jeder, also es wechselt ja auch manchmal, wir verlassen uns ja aufeinander und das ist ganz wichtig. Da darf keiner quer schießen, sonst geht's schief.
2: Paul und Vanessa haben sich aufeinander eingestellt. Es passt.
7: Erstmal ist das holprig am Anfang, ne? Aber so nachhinein geht das schon mal besser, wenn man ein paar Ansagen macht, ein bisschen ja, aufeinander einstellt. Und,
2: was für Ansagen kommen denn von hinten?
7: Von hinten, gib mir Wasser, ich will trinken.
2: Trinken ist auch nötig, denn es geht weiter hinauf nach Altastenberg. Es wartet auf die Tandems teilweise 10% Steigung. Ganz oben hat die Polizei aus dem Kreis Siegen-Wittgenstein ihren Job getan. Sie übergibt an die Kollegen aus dem Hochsauerlandkreis.
8: Es war im Vorfeld natürlich viel Organisation. Wir mussten die Strecke lernen und ich bin die auch das ein oder andere Mal vorher abgefahren, damit das auch heute auch reibungslos funktioniert. Ne?
2: Also ein bisschen was über Sauerland dazugelernt.
8: Ja, das kann man so sagen. Ich kenne jetzt die ein oder andere Örtlichkeit.
2: In Winterberg haben sich auch Vanessa und Paul einmal aufwärmen können. Sie genießen ihre Tour.
4: Also ich denke, ich werde hier sehr viel stärker rausgehen, als ich reingekommen bin. Ich bin so begeistert von diesem Team, von diesem Zusammenhalt und das gibt mir einfach gerade wahnsinniges Selbstvertrauen und ja, Stärke und ich bin da so dankbar für alle, die hier mitmachen.
7: Dieser Teamgeist hier und dieser Zusammenhalt ist einfach nur Wahnsinn, also sowas erlebt man nicht oft.
2: Beide verlassen sich aufeinander, beide profitieren voneinander. Das trägt sie durch das schlechte Wetter und jeden Anstieg hinauf.
9: Ich finde das toll, dass du das mitmachst hier. Du bist auch ganz tapfer.
10: Macht's noch Spaß!
4: Ja!
2: An diesem Abend fahren sie bis an den Hennesee. Die gesamte Tour endet nach 700 Kilometern und 7 Etappen am Samstag in Frankfurt am Main.
0: Mehrere tausend Vögel erwarten uns als nächstes oder zumindest einen Großteil von den tausenden Vögeln, die im Oppenweher Moor bei Stemwede unterwegs sind und die unsere Zuschauerin Bärbel Hertrampf aus Bad Salzuflen gesehen und fotografiert hat. Hier kommt unser heutiges Zuschauerfoto. Ein richtiges Naturschauspiel. Und Frau Hertrampf schickt auch noch interessante Randnotizen. Die Schwarmbildung schützt Stare vor Angreifern aus der Luft. Anfang September beginnen sie sich zu sammeln und auf den Zug in den Süden vorzubereiten. Bis Mitte Oktober kann man dieses Schauspiel dann noch beobachten. Danke, Frau Hertrampf, für die Einsendung. Jetzt ist der Herbst da in Westfalen. Oder gibt es vielleicht doch noch mal ein sommerliches Comeback? Wir gucken mal drauf auf die Wetterprognosen für die kommenden Stunden und Tage. In der Nacht ziehen die vom Abend verbliebenen Wolken weitgehend ab. Die Tiefstwerte reichen dabei von 14 Grad im Mindener Land bis 12 Grad in der Warburger Börde. Der Wind weht schwach bis mäßig. Ab dem Morgen präsentiert sich der Himmel leicht bewölkt oder klar. Regen ist dann kein Thema mehr. Der Samstagvormittag gestaltet sich dementsprechend sonnig oder locker bewölkt. Gegen Nachmittag werden die Quellwolken dann mehr. Und hier und da ziehen im Verlauf ein paar Schauer durch. Die Höchstwerte reichen dabei von 20 bis 22 Grad. Die Aussichten am Sonntag. Nach einer frischen Nacht ein sonniger Spätsommertag und Erwärmung auf rund 22 Grad. Am Montag trockener Sonne-Wolken-Mix 26 Grad. Am Dienstag mehr Wolken als Sonnenschein und zeitweise Regen oder Gewitter möglich. Höchstwerte um 21 Grad. Und im weiteren Trend sehen wir jetzt als nächstes, dass das Wetter sich zunehmend von seiner wechselhaften herbstlichen Seite zeigt. Sonnenschein wechselt sich mit mal mehr, mal weniger Wolken ab. So, und das war's von uns. Und ich freue mich, wenn wir uns übernächste Woche wieder hier sehen zur Lokalzeit. Bis dahin.
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